0: Que je fiere.
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2: Die Utopie der Solidarität. 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

0: Ratte Urwaschlung. Marsch ins Bett.
1: Perfekte Bedienung oder Achleitner über Achleitner.
2: Also, wenn der Herr den Kaffee, der Bierl oder ein Schnitter oder ein Scheiberl oder ein Würfel oder ein Eckerl wird der Herr belehren, oi, das haben wir, wenn's nur ein Kaffee ist. Also, was wollen der Herr? Den Kaffee in Schnitterl, in Scheiberl, in Würfel, in Eckerl, in Schnitterl, in Scheiberl, in Würfel, in Eckerl, oi, das haben wir, wie's der Herr wollen, wenn's nur ein Kaffee ist. Ah, in Steckerl oder in Schachteln aufgeschnitten oder Creme oder in Ganzen, a Kilo oder fünf, in Kisten oder ganze Waggon, was oder ein Kass, ist ein Kass, muss sein. Lieber Herr, was wollen's? Ah, Schnitterl also. Und im Vertrauen niemand's kann ach Leitner.
1: Meditation.

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1: Kollegiale Aufforderung oder herzhafte Ermunterung Wiener Musiker zur Beförderung der Antriebslust.

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Jetzt haben sie es erreicht. Jetzt hat er es erlitten. Jetzt ist der blaue Stern der einzige gestanden. Kein Vogel, kein Baum, kein Grinsbladl. Kein Auto, kein Flugzeug, kein Radl. Kein Lärm, kein Gestank, kein Gedudel. Und nicht einmal in der Stadt ein Gehudel. Kein Polizist, kein Soldat, keine Waffe.

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Adorno. Das Neue als Kryptogramm ist das Bild des Untergangs. Nur durch dessen absolute Negativität spricht Kunst das Unaussprechliche aus, die Utopie.

was aber tritt an seine Stelle? Vom Scheitel des Tisches fallen die Flügel wie Blätter aus Erde vor die Lippen.

0: Der Körper der Küche wird nie erwachen. In den Flügeln ist Nacht.
1: Gehlen. Es ist ja nicht nur so, dass der Konsument Anforderungen stellen kann. Es gibt auch eine Anforderung, die die Kunst an ihre Konsumenten stellen darf.

Die Augen wollen aus den Tagen ziehen. Die Flammen haben keinen Namen.

Bloch. Nicht klingende Schelle, sondern das Klingen der Schelle hebt sich nun aus entzaubertem Material. Wohl aber klingt selbst die geweihte Glocke nicht aus der Tiefe des Erzes, sondern von oben herab.

die Blätter eilen den Flügeln zu Hilfe. Die Glocken sind auf falsche

0: Sing!
1: Das!
0: Da!
1: Ge!
0: Los!
1: Sing!
2: Gielen. Welche Funktion in dieser Gesellschaft hat denn der Künstler? Widerstand zu leisten gegen das, was die Kulturindustrie anrichtet.
1: Also, was denn?

0: Was aber tritt an seine Stelle?
1: Um das Verhältnis.
2: Wo sind die Lippen?
3: Aber der große
2: Wo sind die Augen? Grauen, hoffnungslosige Herr.

0: Unsichtbar für immer ist die schöne Erde. Die Flügel schweben nie mehr um uns.
1: Adorno. Zur Selbstverständlichkeit wurde, dass nichts, was die Kunst betrifft, mehr selbstverständlich ist.
0: Bloch. Gibt es heitere Musik? Fragte selbst Schubert.
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